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1: 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An jedem Dienstag ab 10.15 Uhr gibt es einen lebendigen Stadtrundgang durch Garding. 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Dienstags 10.15 Uhr vor der Touristinfo Markt 26 in Garding.

Bis zum 18. 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Das Poppenspielermuseum im Schloss Husum zeigt in seiner neuen Ausstellung Figuren unterschiedlichster Art zur biblischen Noah-Geschichte. Neben der als Schattentheater aufgebauten Arche findet man hier auch verschiedene thematisch ergänzende Exponate von Richard Heitzmann und Otto Backmann. Anmelden kann man sich vorher telefonisch bei 04841 2545 oder per E-Mail unter kasse@museumsverbund-nordfriesland.de. Der Zugang zur Führung ist im Eintritt inbegriffen. Am Donnerstag, den 10. September, findet von 19 bis 23 Uhr im Speicherhusum der legendäre Afterwork Club statt. Es gibt nur eine Abendkasse und der Eintritt kostet 5 Euro pro Person.

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0: um all diese begreiflich Leuten etwas begreiflich zu machen, müsste man
1: aufwenden auf Kitzen auf Advokaten.

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4: Hallo, ich bin Dieter Peltis vom Kunstverein Husum. Wir veranstalten regelmäßig Jazzkonzerte und Ausstellungen. 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
2: Circa 6,2 Millionen Menschen in Deutschland zwischen 18 und 64 Jahren können kaum lesen und schreiben. Das ergab eine Studie der Universität Hamburg im Jahre 2018. Um dagegen etwas zu tun, gibt es im Kreis Dithmarschen die Regionalstelle Alphabetisierung, dessen Leiter Joachim Kring in der Volkshochschule Meldorf sitzt. Er erklärt uns, warum manche Erwachsene Schwierigkeiten mit Lesen und Schreiben entwickeln.
3: Diese Menschen haben häufig eine sehr negative Lernerfahrung gemacht in der Schule, also haben sich schwer getan, sind auch in der Schule abgehängt worden. Zu Hause, also im Elternhaus, war auch eine Förderung so oftmals gar nicht möglich und hatten auch oft sehr hinderliche Zusammenhänge, in denen sie gelebt haben. Ich habe zum Beispiel eine Teilnehmerin gehabt, die hat auf dem Hof gearbeitet und die meinte, sie konnte gar nicht lernen, weil sie immer auf dem Hof helfen musste. Und es gibt zum Glück einige Menschen, die dann im Erwachsenenalter noch den Schritt tun und sagen, hey, ich will da noch mal was tun, ich will was für mich machen, wirklich für mich, und ich gehe jetzt in die Volkshochschule.
2: Am Dienstag, den 8. September, war Weltalphabetisierungstag, der auf den Umstand hinweisen soll, dass auch im Erwachsenenalter sicher Lesen und Schreiben keine Selbstverständlichkeit ist. Zu diesem Anlass veranstaltet der Verband der Volkshochschulen in Dithmarschen am Montag eine Lesung mit der Autorin Marion Döbert. Das Besondere an dieser Autorin ist, dass sie ihre Bücher in der sogenannten einfachen Sprache verfasst.
3: Die Alltagssprache ist oft so extrem kompliziert verfasst. Das kennen wir zum Beispiel von Anträgen. Und man möchte eben da entgegenwirken und auch die Leute abholen, die nicht gut mit zurechtkommen mit dem ganzen Schriftkram. Und bevor sie dann eben ganz abschalten, ist es ja viel besser, wenn man erstmal solche Angebote schafft und Informationen weitervermitteln kann.
2: Angebote in einfacher Sprache oder auch in leichter Sprache findet man heute oft auf den Webseiten offizieller Behörden, zum Beispiel der Bundesregierung. Einfacher Satzbau, möglichst keine Fremdwörter und generell weniger Silben und kürzere Sätze. Das sind wichtige Charakteristika der einfachen Sprache. Autorin Marion Döbert präsentiert in einfacher Sprache am Montag bei der Lesung, laut dem Plakat, Bücher, die beißen und stechen.
3: Also sie liest aus einem Werk, das heißt Wildes Lesen. Also unter anderem, wahrscheinlich liest sie auch noch aus anderen Büchern. Und da geht es irgendwie auch um unangenehme Bücher. Also das heißt, da geht es auch um politische Fragestellungen. Wir wissen ja zum Beispiel, dass in Diktaturen auch Bücher verboten werden. Und das Lesen oder das kritische Lesen behindert werden soll oder verboten werden soll. Und sie setzt sich also dafür ein, dass man eben den Weg geht, auch Dinge zu verstehen und Dinge zu hinterfragen und auch Bücher zu lesen, um einen Horizont zu schaffen, um auch an Demokratie teilzunehmen.
2: Und dazu laden Joachim Kring und Marion Döbert ein. Am Montag, den 14. September, in die Dithmarsia in Meldorf. Beginn der Lesung ist um 19:30 Uhr und der Eintritt ist frei.

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2: Mit so einem schnellen Neubau hatte wohl niemand gerechnet. Zwischen dem ersten Planungstreffen mit der Meldorfer Gelehrtenschule und dem ersten Schulklingeln im neuen Gebäude verging nicht mal ein Jahr. Am Freitag, den 4. September, wurde das neue Schulgebäude der Meldorfer Gelehrtenschule zusammen mit Torben Schütt, dem Landrat des Kreises Dithmarschen, eingeweiht. Schulleiter Christian Fischer ist begeistert.
3: Weil ich einfach sehe, dass genau dahin geschaut wurde, was braucht Schule? Was braucht Schule jetzt sehr, sehr schnell? Wie kann uns innerhalb kürzester Zeit weitergeholfen werden? Also diese Situation, wir brauchen eine Lösung für 100 Schülerinnen und Schüler, die stehen sonst im Regen. Und weil alle zusammengearbeitet haben, weil hier lösungsorientiert, ohne auf bestimmte Befindlichkeiten und Extrawünsche zu achten, einfach etwas geschaffen wurde, was Schule, was Schülerinnen und Schülern vor allen Dingen, denn um die geht's, weiterhilft, und zwar in guten Räumen, die qualitativ hochwertig sind, die genau den Bedarfen, die Schule jetzt hat, entsprechen.
2: Da Schleswig-Holstein zu diesem Schuljahr das System G8 abgeschafft hat und zurück zu G9 gewechselt ist, hat es in diesem Jahr auch keinen Abiturjahrgang im Bundesland gegeben. Die Folge? Teilweise über 100 Schülerinnen und Schüler mehr pro Schule, die natürlich mit Räumlichkeiten aufgefangen werden müssen. Arne Winter, Projektingenieur beim Gebäudemanagement des Kreises Dithmarschen, mit den Einzelheiten.
4: Dementsprechend ist ein Neubau entstanden, der 4 große Räume mit jeweils knapp 80 Quadratmeter, zusätzlich ein kleinerer Unterrichtsraum mit ca. 40 Quadratmetern neu entstanden ist hier in einer Modulbauweise, die auch nachhaltig ist für die Zukunft. Dieses Gebäude ist nochmal aufstockbar, um die gleiche Anzahl, um darauf zu reagieren, wenn weitere Schüler hierher kommen und mehr Platz gebraucht wird.
2: Circa 2,7 Millionen Euro sind dafür an der MGS bewilligt und verbaut worden. Auch an anderen Schulen im Kreis Dithmarschen sind Neubauten geplant, um größere Schülerzahlen aufzufangen. Zum Beispiel am Werner-Heisenberg-Gymnasium in Heide oder dem Gymnasium in Marne. Landrat Torben Schütt auf die Frage, wieso hier die Umsetzung der Projekte nicht so schnell verläuft wie in Meldorf.
5: Ja, also mit so einem Projekt geht immer einher, dass man dann im Detail gucken muss, was sagt die Planung genau? Stimmt das auch mit den Bedarfen der Schule überein? Wir brauchen eine Baugenehmigung, wir brauchen sozusagen ein freies Baufeld. Und bei den Schulen in Marne und in Heide ist es so, dass wir ähnlich engagiert sind wie hier. Wir versuchen, das Tempo dort auch sehr hoch zu halten und das werden wir auch schaffen. Also wir werden weiterhin schnell bauen. Und gleichzeitig war der Bedarf hier eben besonders dringend und deswegen ist es hier eben noch mal schneller gelungen.
2: Das Dithmarschen-Tempo, von dem Landrat Torben Schütt vor einiger Zeit gesprochen hat, hat also an der Meldorfer Gelehrtenschule voll zugeschlagen. Bis andere Schulen nachziehen, wird es aber noch dauern.

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3: Es grüßt Rainer Martens aus Garding. 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Dienstags 10.15 Uhr vor der Touristinfo Markt 26 in Garding.

Vom 16. bis zum 20. September findet von 11 bis 17 Uhr im Steinzeitpark Albersdorf die Dithmarscher Grabungen statt. Ein Rechercheteam geht der Frage nach, wer die Menschen, die über die Jahrhunderte nach Dithmarschen kamen, waren und fördert dabei Erstaunliches zutage. Von steinzeitlichen HandwerkerInnen bis zu heutigen Biografien. Eine Anmeldung ist nicht notwendig und alle Interessierten sind willkommen. Bis zum 18. Februar findet jeden Freitag um 17 Uhr die öffentliche Feierabendführung Noah. Theaterfiguren erzählen von Hoffnung statt. Das Poppenspielermuseum im Schloss Husum zeigt in seiner neuen Ausstellung Figuren unterschiedlichster Art zur biblischen Noah-Geschichte. Neben der als Schattentheater aufgebauten Arche findet man hier auch verschiedene thematisch ergänzende Exponate von Richard Heitzmann und Otto Backmann. Anmelden kann man sich vorher telefonisch bei 04841 2545 oder per E-Mail unter kasse@museumsverbund-nordfriesland.de. Der Zugang zur Führung ist im Eintritt inbegriffen.

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2: Herzlichen Glückwunsch nachträglich. Rafik Shami, einer der begnadetsten Geschichtenerzähler, feierte am 23. Juni seinen 80. Geburtstag. Der 1971 von Syrien nach Deutschland geflüchtete Bestsellerautor hat mit über 3000 begeistert gefeierten Lesungen ein großes Publikum erreicht und veröffentlicht weiterhin neue Bücher. Zum Beispiel gerade erst seinen autobiografisch geprägten neuen Roman »Das Mosaik der Frauen«. Jessica Martin verrät euch mehr.
3: Nadim Suri wächst in Damaskus als Sohn eines christlichen Syrers und einer deutsch-jüdischen Mutter auf.
4: Ich muss sagen, was ich durch meine Mutter und den Umgang meiner Eltern miteinander gelernt habe, war ein großes Geschenk. Das Leben eines Mannes wird intensiver und reicher, wenn er Frauen achtet und mit Respekt ihre Ansichten hört. Auch wenn sie ihm nicht immer gefallen.
3: Seine erste große Liebe ist die 4 Jahre ältere Samira, die ihn als Schüler stark beeindruckt und nachhaltig beeinflusst.
4: Sie las viel, vor allem liebte sie Simone de Beauvoir. Samira war es, die mich zum Dichter gemacht hat. Ich bin ein Mann, der ganz und gar von den Frauen geprägt wurde. Ja, ich bin wie ein Mosaikbild aus vielen bunten Steinen zusammengesetzt.
3: Unter anderem auch mit einem von Salma, seiner ersten Frau. Denn sie ermutigt Nadim, das Land zu verlassen, nachdem er als politisch aktiver Lehrer von einem Attentäter schwer verletzt wird.
4: Du musst flüchten, sagte Salma. Der Vorfall heute ist der Beweis, dass du hier keinen Tag in Ruhe leben kannst. Wir sollten vortäuschen, dass du bei dem Mordversuch gestorben bist. Dann sind die Killer beruhigt. Und wenn du dich erholt hast, kannst du über Malula durch die Berge in den Libanon und von dort nach Deutschland gelangen.
3: Ihr Plan geht auch tatsächlich auf. Nadim gelingt die Flucht und er kann sich in Heidelberg ein neues Leben aufbauen. Doch der Preis, den er dafür bezahlen muss, ist extrem hoch.
4: Sie verhafteten Salma und folterten sie 3 Tage lang, um die Namen der anderen Beteiligten und meine Adresse in Deutschland zu erfahren. Aber sie schwieg. Sie nahm alles auf sich. Einige Tage später fand man sie erhängt in ihrem Schlafzimmer. Ob der Geheimdienst dahinter steckte oder ob sie Selbstmord beging, weiß man nicht.
2: Wie es weitergeht mit Nadims zweitem Leben in Deutschland und welche Frauen ihn noch geprägt haben, erzählt Rafik Shami in seinem warmherzigen neuen Roman »Das Mosaik der Frauen«. Der ist bei Hansa erschienen und das von Wolfgang Berger eingelesene Hörbuch bei Saga Egmont.

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2: Mein Name ist Marion Weyers und ich stelle das Buch Der Horizont der Nacht, beziehungsweise eine Kriminalgeschichte ist das, von Gianrico Carofiglio vor. Der Horizont der Nacht erzählt die Geschichte des Anwalts Guido Guerrieri in der süditalienischen Stadt Bari. Er übernimmt die Verteidigung von Elvira Castell, die den Lebensgefährten ihrer Zwillingsschwester erschossen hat und die Tat gesteht. Während des Prozesses stellt sich die Frage, ob es sich um Mord oder Notwehr handelt. Gleichzeitig gerät der Anwalt Guerrieri in eine persönliche Krise und beginnt über Schuld, Wahrheit und Gerechtigkeit nachzudenken. Der Roman verbindet die Spannung eines Justizthrillers mit einer psychologischen Auseinandersetzung über Erinnerung, Verantwortung und die Grenzen menschlicher Erkenntnis. Der Horizont der Nacht verbindet Elemente des klassischen Kriminal- und Justizromans mit einer tiefgehenden psychologischen Betrachtung seiner Hauptfigur. Im Mittelpunkt steht weniger die Aufklärung der Tat als die Frage nach Wahrheit, Schuld und der Zuverlässigkeit menschlicher Wahrnehmung. Dadurch hebt sich das Buch von vielen konventionellen Krimis ab. Die Handlung entwickelt sich auf zwei Ebenen. Einerseits verfolgt der Roman den Gerichtsprozess gegen Elvira Castell. Andererseits begleitet er Guido Guerrieri bei seiner persönlichen Selbstbefragung. Diese Verbindung von Kriminalfall und innerer Reflexion verleiht der Geschichte zusätzliche Tiefe. Die Atmosphäre der nächtlichen Straßen von Bari unterstützt die nachdenkliche Stimmung des Romans. Sprachlich ist das Buch klar und präzise geschrieben. Gianrico Carofiglio nutzt seine Erfahrungen als ehemaliger Richter und Staatsanwalt, um juristische Fragen glaubwürdig darzustellen. Gleichzeitig stehen philosophische Themen wie Zweifel, Erinnerung und Gerechtigkeit im Vordergrund. Dadurch entsteht ein Kriminalroman, der nicht nur Spannung erzeugen möchte, sondern auch zum Nachdenken anregt. Insgesamt ist Der Horizont der Nacht ein ruhiger, aber anspruchsvoller Krimi, der psychologische und gesellschaftliche Fragen überzeugend mit einer kriminalistischen Handlung verbindet. Besonders Leserinnen und Leser, die neben Spannung auch Wert auf charakterliche Entwicklung und philosophische Reflexion legen, dürften an diesem Roman Interesse finden. Die Kriminalgeschichte Der Horizont der Nacht von Gianrico Carofiglio ist erschienen im Folio Verlag, hat ca. 272 Seiten. Das Erscheinungsdatum war der 20. Februar 2026 und das Buch ist im Hardcover mit Schutzumschlag für 25 € zu erwerben.

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1: Das war selber für uns ein kleines Experiment und letztes Jahr haben Simone und ich überlegt, es gibt einen hochdeutschen Lyrikpreis auch für, warum gibt es eigentlich keinen friesischen Lyrikpreis auch für? Und dann haben wir gesagt, das versuchen wir mal umzusetzen und wir haben es umgesetzt und dann habe ich mich um die Jury gekümmert. Dann brauchen wir fachkundige Leute. Und da haben wir uns einmal die Literaturwissenschaftlerin Betty Wanseloff von der Uni Kiel angefragt. Die hatte auch gleich Lust mitzumachen. Wir haben Franziska Böhmer, Literaturwissenschaftlerin vom Nordfriesischen Institut in Breedstedt gefragt. Die hatte auch gleich Lust mitzumachen. Und wir haben Maike Rosen gefragt, die auch heute hier ist, weil sie vom Föhr kommt und der Weg ein bisschen kürzer ist als Kiel oder Breedstedt. Und Maike ist Dozentin an der Uni Flensburg über etwas Sprachwissenschaftliches, aber sie war trotzdem bereit, literaturwissenschaftliche Expertise walten zu lassen. Das war die Jury. Wir haben uns beraten und haben uns gefreut, dass wir TeilnehmerInnen, also nur TeilnehmerInnen, wir haben tatsächlich nur Gedichte von Frauen bekommen haben. Und es war, wie gesagt, ein kleines Experiment, aber wir haben unsere Gedichte zusammenbekommen. Es ist ausbaufähig. Da müssen wir mal gucken, warum vom Festland und von den Männern nichts gekommen ist.
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1: Ich freue mich, dass so viele gekommen sind. Auch das war ein Experiment. Können wir die Verleihung losgelöst von einer Lesung machen? Kommen dann überhaupt welche? Kommen dann keine Menschen? Stehen wir hier nur mit den Preisträgern? Nein, es ist sehr schön, dass so viele gekommen sind. Es freut mich sehr.
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1: Wenn wir über nordfriesische Lyrik sprechen, muss man erstmal fragen, was ist nordfriesische Lyrik? Wir kennen ganz viel Lyrik über Nordfriesland, über die Friesen. Wahrscheinlich jeder von Ihnen von euch das Gedicht Trutz blanker Hans von Detlef von Lilienkron. Mit dem ganz bekannten Refrain, heute bin ich über Rungholt gefahren, die Stadt ging unter vor 600 Jahren. Gibt es Lyrik auf Nordfriesisch? Sie wissen vielleicht alle, Nordfriesisch ist eine gesprochene Sprache. Es gibt wenig Schriftgut, aber ja, wir haben Schriftgut auf Nordfriesisch. Und die Frage, gibt es eine Art Startdatum oder ein Startgenre? Und man kann sagen, ja, es gab beides. Und zwar sind die ersten nordfriesischen Gedichte, beziehungsweise eigentlich ja Lieder, weil es damals Gedichte noch gar nicht so im Nordfriesischen gab. Und wir gehen jetzt einmal chronologisch vor. Das älteste schriftlich überlieferte gedruckte Gedicht oder das gedruckte Text auf Nordfriesisch überhaupt ist aus dem Jahr 1668. Und es handelt sich um zwei Lieder im alten Stranderfriesisch, also der Sprache der alten Insel Nordstrand. Und das sind einmal in Mirrensöng, ein Morgenlied, und in Öensöng, ein Abendlied.
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1: Die nordfriesische Lyrik ist stark von Einzelpersonen abhängig und die in ihren jeweiligen Dialekten geschrieben haben. Und manchmal ging eine ganze Epoche nordfriesischer Lyrik auch nur auf eine Person zurück. Trotz seiner Kleinteiligkeit wurde enorm viel verfasst. Und während wir bis ca. Mitte des 19. Jahrhunderts noch ausschließlich Gedichte von männlichen Verfassern haben oder bekannt sind, die fast alle Lehrer oder Priester oder Küster waren, änderte sich dies in der zweiten Hälfte des 19. Jahrhunderts. So kamen auch unstudierte Autoren, Bauern, Leuchtturmwärter, Seeleute hinzu. Seit den 1970er Jahren stammen die meisten interessanten und innovativen Gedichte von Frauen,

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0: Vor kurzem jeweils ein Vortrag und eine Fähringsstiftung. Dafür wird Professor Dr. Oliver Auge von Kiel auf der Fähr kommen. Und hier hat ein Vortrag mehr. Die Rolle Nordfrieslands in der schleswig-holsteinischen Geschichte. Dieto hätte auch sein neues Buch mehr gebraucht. Schleswig-Holstein, eine Regionalgeschichte von den Anfängen bis zur Zeitenwende. Ich will uns erst von ham werd, wann do a Fresken at erst für una Geschichte nehmen worden san.
1: Die Friesen sind ab dem 7. Jahrhundert eingewandert und haben sich dann erst auf den Inseln und in Eiderstedt niedergelassen. Und in einer zweiten Welle, dann ab dem 12. Jahrhundert, sind nochmals Friesen gekommen und haben sich dann auf dem Festland Inseln vorgelagert ist, dann niedergelassen. Und ja, woher kamen sie? Aus dem heutigen Westfriesland, eben die Küste von Belgien und Holland.
0: Aber huram haja jo do auerhut über wei efter anurdmagert?
1: Ja, das wissen wir nicht, weil sie haben keine schriftlichen Hinterlassenschaften auf uns kommen lassen. Aber es wird eben vermutet, dass sie aus verschiedenen Faktoren eben sich auf die Reise machten und sich hier niedergelassen haben. Vor allen Dingen wohl, weil sie dem Druck der Franken weichen wollten, die sich damals eben expansiv über ganz Europa oder Westeuropa ausgebreitet haben. Und da haben die sich auf die Flucht begeben und eine neue Heimat, die sie hier gefunden haben.
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1: Ja, genau, richtig. Ja, das ist tatsächlich heute das beliebteste Labeling, Wikinger statt Heiterbu. Wenn man aber in die Quellen schaut, dann leben und arbeiteten oder handelten in Heiterbu ganz verschiedene Völkerschaften. Tatsächlich wird es häufiger auch eine Stadt der nordelbischen Sachsen genannt. Also man könnte auch quasi eine Sachsenfeier oder ein Sachsenfest machen und nicht Wikingertag. Aber nochmal, um auf die Friesen zurückzukommen, es wird eben vermutet, dass friesische Händler die ersten Grundsteine für Heiterbu gelegt haben, weil die auch das Know-how hatten. Die Friesen waren bedeutende Seefahrer. Die Nordsee hieß in mittelalterlicher Zeit Friesenmeer, Mare Frisonum. Und die Friesen handelten in weiten Teilen Westeuropas, den Rhein hinauf bis nach Worms und Mainz und eben natürlich auch in die Ostsee hinein. Und da kommen wir eben auf diese Idee, dass also nur die Friesen eigentlich über das Know-how verfügt haben können, zunächst einmal die Basis für Heiterbu zu legen. Wikinger sind ja später dran.

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1: Die Seefahrt war natürlich deswegen von Bedeutung, weil das ein Haupterwerbszweig für zumindest die Inselfriesen war. Man müsste da vielleicht auch teilen, nicht die Festlandsfriesen, die haben gewissermaßen ja auch wie ganz übliche Landwirte gearbeitet als Bauern und haben im Bereich also des Festlands tatsächlich gewirtschaftet wie die Nachbarn in Dithmarschen. Aber die Inselfriesen, die haben einen Haupterwerb in der Seefahrt gesucht. Das war teilweise auf Handelsschiffen, aber vor allen Dingen natürlich dann mit der sogenannten Grönlandfahrt, also auf der Jagd nach Walen und Robben. Und das dann eben in den Eismeeren, also vor Grönland, Spitzbergen. Als dann natürlich die Wale weniger wurden, fast bis zur Ausrottung, musste man sich umorientieren. Und das wird ja gemeinhin dann mit den Anfängen Wiecks als Seebad 1819 zusammengebracht, indem man sagte, na, man versuchte dann eben touristische Akzente zu setzen, damit die Leute eben mit den Seebadwilligen dann ihr Geld verdienen können, was ja bis heute ein tragendes Modell geworden ist. Ja. Und das war das eine. Sturmfluten sind auch ganz entscheidend, weil diese Erfahrung, diese ständige Auseinandersetzung mit der Nordsee und Nordsee ist gleich Mordsee, nicht? Also diesen vielen Stürmen, die haben die Nordfriesen zusammengeschweißt als eine Gemeinschaft, nicht gewissermaßen als eine Gruppe, als eine Nation, wie es ja sogar gesagt wird. Also die Auseinandersetzung mit diesem, ich nenne es jetzt mal übermächtigen Nachbarn. Nicht woanders hatten die Sachsen eben die Franken oder eben und insofern auch solche Auseinandersetzungen. Aber die Friesen haben das eben mit dem Meer und insofern kann man sagen, ist diese Auseinandersetzung und das Leben an der Küste ein ganz wichtiges Element, was zu einer gemeinsamen Identität geführt hat. Und diese Identität war wichtig, weil, ja, was verbindet sonst einen Führer mit einem Amrummer oder einem Bredstädter nicht? Und da kann man eben sagen, das ist eben ein ganz großes, starkes Element dabei.
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1: Letztlich spiegelt sich diese spannende Geschichte darin wieder, dass die Nordfriesen sich ja auch durch die dänische Minderheit in SSW eben politisch vertreten lassen, also gewissermaßen mit einer weiteren Minderheit in Schleswig-Holstein gemeinsam versuchen, Ziele zu erreichen und Politik durchzusetzen. Das war tatsächlich nicht immer so, sondern es gab natürlich eine starke friesische Bewegung, die tatsächlich sich von Dänemark weg entfernen und eher Deutschland zuwenden wollte, gerade im 19. Jahrhundert besonders stark. Und ja, letztlich gab es da auch lange Zeit zwei verschiedene Lager, die von mir vorhin gerade erwähnte Identität wieder in Frage gestellt haben. Nicht? Also das war schon ein Problem lange Zeit für die Nordfriesen, dass sie eben nicht mit einer Stimme sprechen wollten oder konnten.
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1: Also ich kann das nur aus der Außenperspektive sagen, da fehlt mir der Binnenblick, aber also ich nehme es zumindest so wahr, auch weil auch das jetzt mein Außenblick, aber ich glaube, das ist Common Sense, natürlich diese Nationalitätenfrage eine geworden ist, der also die Sprengkraft nun genommen wurde, Gott sei Dank. Wir sind alle Europäerinnen und Europäer und da ist die Frage, bin ich deutsch, bin ich dänisch, vielleicht zweitrangig geworden und ich hoffe und weiß es ja auch, dass ich Dänen in Deutschland wohlfühlen können, genauso wie Deutsche in Dänemark und das betrifft jetzt natürlich auch die Nordfriesen und ich glaube, das ist ein ganz großes Geheimrezept, dass das jetzt auch für die Nordfriesen nicht mehr so das Problem ist. Also es gibt wichtigere Fragen mittlerweile als diese Frage.
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3: Von April bis Oktober lädt das Museum Haus Peters in Tetenbühl jeden Donnerstag um 14 Uhr zu einem kurzen Sondervortrag ein. Unter dem Titel Tag im Bilderbuchdorf Tetenbühl erfahren Besucher Wissenswertes über die Dorfgeschichte, die Kirche und das historische Haus Peters. 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
2: Der Sommer 2026 gehört einer Frau mit dem S auf der Brust. Regisseur Craig Gillespie schickt mit Supergirl die wohl coolste Heldin des DC-Universums ins Rennen und setzt dabei in der Hauptrolle auf Millie Alcock, eine der spannendsten Nachwuchsschauspielerinnen. Herausgekommen ist ein visuell opulentes Science-Fiction-Abenteuer mit starken Action-Sequenzen, emotionalem Kern und der typischen DC-Wucht für die große Leinwand. Im Mittelpunkt steht Supermans Cousine, die sich einer persönlichen Herausforderung stellen muss, die sie weit über die Grenzen ihrer eigenen Welt hinausführt. Mein Kollege Matthias Pillasch verrät uns etwas mehr über Supergirl.
3: Kara ist die letzte Überlebende vom Planeten Krypton, abgesehen von ihrem Cousin Superman.
4: Wie war es, alles an einem Tag zu verlieren?
5: Krypton ist nicht an einem Tag gestorben. So gnädig sind die Götter nicht.
3: Während Superman behütet bei einer Familie aufwuchs, kämpfte sie sich durch die Trümmer Kryptons.
5: Ganz ehrlich, ich dachte, wir hatten Glück. Aber jedes Glück geht wahrscheinlich irgendwann zu Ende.
3: Kara weiß längst, dass sie anders ist als ihr Cousin. Sie sieht die Realität nicht durch eine Brille der Hoffnung.
5: Das ist das Ding. Mein Cousin und ich haben sehr verschiedene Ansichten darüber, was es heißt, ein Held zu sein. Er sieht in jedem das Gute. Ich sehe die Wahrheit.
3: Und die Wahrheit zwingt sie zum Handeln.
6: Die Briganten brachten Verwüstung in jeden Winkel des Universums. Wir verteidigen unsere Galaxie.
3: Eines Tages wird Karas Hund Krypto von einem Giftpfeil der Briganten getroffen.
4: Krypto!
5: Was kann ich tun?
4: Die Briganten tragen das Gegengift immer bei sich. Er hat 3 Tage.
3: Kara muss die skrupellosen Weltraumpiraten finden, um Krypto zu retten. Auf ihrem Weg durch die Galaxis bekommt sie Unterstützung von der jungen Ruthie. Sie verbindet ein gemeinsamer Feind.
4: Krem von den gelben Hügeln hat meine Familie ermordet.
5: Tu einfach, was ich sage. Und stirb nicht.
3: Doch dafür brauchen sie jemanden, der sich in der intergalaktischen Unterwelt wirklich auskennt.
7: Bist du nicht die Tussi aus der Bar?
5: Witzig. So habe ich dich immer genannt.
7: Touché.
3: Der unberechenbare Kopfgeldjäger Lobo kann ihnen helfen, Krem von den gelben Hügeln aufzuspüren. Denn Supergirl und Ruthie wollen Gerechtigkeit und Vergeltung.
8: Deine Augen sind wunderschön, wenn du weinst. So viel Schmerz, huh? So viel Leid.
5: Sieht nicht so aus, als würde das hier gut ausgehen. Also für euch.
2: Ein Film über Verlust, Rache und die Frage, was einen Helden wirklich ausmacht. Supergirl läuft ab sofort in den deutschen Kinos und auch auf IMAX-Leinwänden.

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3: Hüt von Heidi Blum. 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
4: Am Samstag, den 12. September, tritt das Lundgren-Fischer-Harvin-Trio in der Markthalle in Heide auf. Hier zeigen der dänische Gitarrist Jakob Fischer, der schwedische Trompeter Morten Lundgren und die dänische Bassistin Ida Harvin ein Aufeinandertreffen von schwedischem Jazz mit Eleganz, Spielfreude und lebendiger Tradition. Präsentiert von jazzcoast.de. Die Eintrittspreise sind regulär 25 Euro, für Jazzcoast-Mitglieder 20 Euro und für Schüler und Studenten nur 5 Euro. Vorbestellen könnt ihr unter jazzcoast.de/t-online.de. Am Sonntag, den 13. September, findet von 18.30 Uhr bis 23 Uhr im Speicherhusum Salsa statt. Herzlich willkommen ist jeder, der die Lust hat, bei lateinamerikanischer und afrikanischer Musik das Tanzbein zu

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Manche Menschen sehen Dinge, wie sie sind und fragen warum. Ich träume von Dingen, die es noch nie gegeben hat und frage, warum nicht. Dieses Zitat von George Bernard Shaw hat das Zwischenseminar der FSJlerInnen auf den Schersberg perfekt begleitet. Ich bin Yannick, 19 Jahre alt, FSJler beim offenen Kanal Westküste und Tontechniker. Ich erzähle euch, wie aus einer Seminarwoche ein deutscher Hip-Hop-Song entstanden ist. Es gibt nämlich verschiedene FSJ-Richtungen. Das BFD für politische Bildung und FSJ-Kultur. Alle paar Monate treffen wir uns in Schleswig-Holstein auf den Schersberg für eine

Seminarwoche. Diesmal unter dem Motto Mut und Wut. Die Einladung fragte, was bedeutet Mut? Muss man Fallschirm springen, um mutig zu sein? Oder reicht es, einfach Mann selbst zu sein? Und wie ist es mit Wut? Immer negativ oder manchmal auch produktiv? Ich werde in der Werkstatt Protestlieder produzieren. Dort lernte ich, wie Songs als politisches Statement funktionieren. Wir arbeiteten mit DAWs wie FL Studio und Studio One, bauten Beats, texteten und nahmen im Tonstudio auf. Dort traf ich Elena, BFDlerin und Sängerin. Nach ihrem ersten Aufnahmeversuch war sie noch unzufrieden. Da ich nebenbei als Tontechniker arbeite und mich mit Mix und Mastering auskenne, habe ich ihr geholfen. Zusammen haben wir den Song nochmal neu aufgenommen, abgemischt und fertiggestellt. Entstanden ist ein deutscher Hip-Hop-Track mit klarer Haltung. Beat, Text und Vocals stammen von Elena. Der Song thematisiert den Rechtsruck in Deutschland und die strukturellen Probleme in der Welt, die Frustration und Zukunftsängste, die wir Jugendlichen täglich spüren. Am Ende ist der Track nicht nur ein catchy Song, sondern ein Ausdruck von Wut, Mut und Haltung. Er zeigt, dass man gesellschaftliche Probleme nicht ignorieren sollte, sondern sich aktiv positionieren und Gehör verschaffen muss. Hier ist What the Alley mit FCK AfD, erhältlich auf allen Streaming-Plattformen ab dem 13. Februar.

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1: Virginia Evans, die Briefschreiberin, erschien bei Goldmann als Hardcover zum Preis von 24 Euro. Der Buchtipp kommt von Hedda Jensen. Regelmäßig richtet sich Sibyl von Antwerp nach dem Frühstück an ihrem Tisch vor dem Fenster häuslich ein, mit Blick auf den Fluss und einer frischen Tasse Tee neben sich. Sibyl schreibt Briefe an ihren Bruder in Paris, die beste Freundin, Mails an den lästigen Gartenverein, an den hilfreichen Servicemitarbeiter einer Datenbank, sogar an Autoren und Autorinnen, deren Bücher sie schätzt, und Notizen an den freundlichen Nachbarn. Sibyl ist eigenwillig, liebenswert, kratzbürstig, ein Adoptivkind, eine streitbare Bürgerin, Geheimnisträgerin, liebevolle Schwester, ehrliche Freundin und vieles mehr. Sie steckt voller Überraschungen und Rätsel. Da der Roman meist auch die Antworten der Empfänger von Sibyls Post enthält, entsteht ein faszinierendes Erzählmuster. Immer mehr Schichten legen wir lesend frei. Schichten von Sibyls Leben, der einst erfolgreichen, pensionierten, geschiedenen Juristin, der dreifachen, oft unverstandenen Mutter. Es ist spannend, an Sibyls Leben auf diese spezielle Art teilhaben zu dürfen, ihre Sorgen und Freuden zu teilen und zu rätseln, wer wohl der Empfänger des einzigen, niemals abgeschickten, sehr langen Briefes sein mag. Dieser erstaunliche Briefroman hat mich immer wieder zum Lachen gebracht und zu Tränen gerührt. Ich empfehle ihn allerwärmstens. Virginia Evans' Debütroman macht außerdem Lust, selbst mal wieder zu Füller und Papier zu greifen und jemanden, der einem am Herzen liegt, mit ein paar persönlichen Zeilen zu erfreuen oder sogar eine Funkstille zu beenden. Wer weiß, was alles geschehen wird.

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2: Helga Spemmer. Mühlwerbsgeschichten. 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
3: Am Sonntag, den 18. April, macht die Show Schlager Total die deutsche Hitparade Station im Nordsee-Kongresszentrum in Husum. Beginn ist um 17 Uhr. Die Besucher erwartet ein rund zweieinhalbstündiges Schlagerprogramm mit bekannten Hits, neuen Songs und einer aufwendigen Bühnenproduktion mit Licht- und LED-Technik. Durch den Abend führt der Sänger und Moderator Robin Leon. Tickets sind im Vorverkauf wie bei Eventim erhältlich. Die Eintrittspreise variieren je nach Sitzkategorie. Weitere Informationen gibt es online.
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5: Vom 16. bis zum 20. September findet von 11 bis 17 Uhr im Steinzeitpark Albersdorf die Dithmarscher Grabungen statt. Ein Rechercheteam geht der Frage nach, wer die Menschen, die über die Jahrhunderte nach Dithmarschen kamen, waren und fördert dabei Erstaunliches zutage. Von steinzeitlichen HandwerkerInnen bis zu heutigen Biografien. Eine Anmeldung ist nicht notwendig und alle Interessierten sind willkommen.

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2: Ein silberner Airstream-Wohnwagen, der erklärt, wie in Kiel Landespolitik gemacht wird. Das ist, ganz grob zusammengefasst, das Konzept von Landtag auf Tour. Seit 2 Jahren reist dieser Wohnwagen nun schon durch Schleswig-Holstein und hat dabei alles Mögliche im Gepäck. Nicht nur Infos und Wissenswertes über den Landtag selbst, sondern auch Mitmachaktionen und Spiele für Klein und Groß. Michael Perey-Holdorf, Referent für Öffentlichkeitsarbeit im Landtag, zur Grundidee des Landtags on Tour.
3: Naja, wir haben vor 3-4 Jahren mal festgestellt, dass wir schon eine große Anzahl an Personen haben, die den Landtag so im Jahr besuchen. Also es sind mehrere tausend. Und dass es gleichzeitig so ist, dass wir gern noch mehr Menschen in Schleswig-Holstein erreichen würden oder mit ihnen ins Gespräch kommen würden. Sowohl die Abgeordneten, aber auch wir mit unserem Infoprogramm und haben dann nach einer Idee gesucht, mit der wir sozusagen zu den Leuten kommen können.
2: Immer mit eingeladen zu einem Termin des Landtags auf Tour sind dann auch die Abgeordneten, die für den Ort zuständig sind. Das nächste Mal an der Westküste wird er übrigens beim feierlichen Kohlanschnitt in Hemme am 22. September zu finden sein.
3: Es gibt die Möglichkeit übrigens auch für jeden, der dazu Lust hat und vielleicht jetzt irgendwie das hört und denkt, das wäre ja auch ganz nett, wenn das mal bei uns in der Gemeinde oder an der Schule stattfinden würde. Da sind wir sehr offen. Also wir freuen uns immer über Vorschläge. Wer Lust hat, irgendwie auf dem Stadtfest oder bei einem Projekttag an der Schule oder auch ein Vereinsjubiläum uns dazu zu holen, kann sich sehr, sehr gerne bei uns melden. Das findet man alles auf der Website des Landtages. Und da gehen wir eigentlich regelmäßig auf Vorschläge ein und versuchen das dann auch umzusetzen.
2: Alle Infos findet ihr also auf www.landtag.ltsh.de oder auf den Social-Media-Kanälen des Landtages.

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3: 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Mir geht das, als die allermeisten Baggerfuhrers. 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
1: In den USA hat Toy Story 5 ja einen fulminanten Start hingelegt und ist direkt auf Platz 1 der Kinocharts eingestiegen. Jetzt schlagen die kultigsten Spielzeuge des Disney-Pixar-Universums endlich auch bei uns ihr nächstes Kapitel auf, für das niemand Geringeres als Pop-Ikone Taylor Swift den Filmsong I Knew It, I Knew You beigesteuert hat. Und auch so wird es spannend, wenn es das lang ersehnte Wiedersehen zwischen Buzz und Woody gibt, der ja zuletzt das Kinderzimmer verlassen hatte, um sich um verlorene Spielzeuge zu kümmern. Ein Kindertablet versucht nämlich, den Spielzeugen bei ihrem Kind Bonnie den Rang abzulaufen. Sprich, mit den Stimmen von Michael Bulli-Herbig und Rick Kavanian als Woody und Dino Rex heißt es jetzt im Kino Toys vs. Tech. Mehr von Helke Michael.
2: Bonnies Spielzeuge sind in Aufruhr. Bis eben hat die Kleine noch mit ihnen gespielt.
3: Forky, willst du Karen zur Frau nehmen?
4: Jeha! Hiermit erkläre ich euch zu Mann und Messer.
2: Eine Überraschung für Bonnie ändert aber alles.
5: Hi, ich bin Lilypad. Lass uns spielen.
2: Plötzlich hat Bonnie nur noch Augen für ihr neues, eigensinniges Tablet, das auch nicht mit sich reden lässt.
4: Ich und das Spielzeug haben den ganzen Sommer versucht, für Bonnie Freunde zu finden.
6: Ja.
4: Aber dann hast du dazwischen gefunkt. Hörst du mir überhaupt zu?
6: Ich höre doch immer zu. Siehst du?
5: Ich und das Spielzeug haben den ganzen Sommer...
6: Jetzt auf Spanisch.
2: Was? Um Bonnie nicht ganz zu verlieren an dieses Gerät...
6: Bitte, nenn mich Lilly.
2: ...braucht die Spielzeuggang jede Hilfe, die sie kriegen kann.
7: Woody!
8: Ich bin so schnell gekommen, wie ich konnte.
9: Warum trägst du ein Kleid, Woody?
10: Das ist ein Poncho, Forky.
2: Aber selbst der weltreisende Cowboy kann Lilly kaum beeindrucken.
6: Was bist du? Ein

0: Rentnerspielzeug?
1: Was? Sie hält dich für alt, weil du eine Glatze bekommst, Mutti.
2: Jemand braucht hier braunen Filzstift.
3: Zwischen Bass und Woody ist schnell wieder alles beim Alten.
4: Was? Du bleibst hier? Ich fahr mit ihnen mit.
5: Warum nur du? Du glaubst, ich kann das nicht.
4: Nein, ich glaub einfach, ich kann das ein bisschen besser.
5: Schicker Poncho. Schön, sie wieder streiten zu sehen.
6: Ja, das ist es.
3: Und doch müssen sie zusammenhalten. Und, ganz wichtig, sie dürfen sich bei ihrer Mission auf gar keinen Fall erwischen lassen.
7: Achtung, Bonnie kommt!
8: Disneys Pixar Toy Story 5, das ist Toys vs. Tech, das neue Animationsabenteuer für die ganze Familie, inklusive Showdown, welches Spielzeug am Ende in Bonnies Kinderzimmer bleiben darf. Das Ganze gibt's jetzt im Kino.

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1: Yrsa Sigurdardottir, Blut, erschien bei BTB als Klappenbroschur zum Preis von 18 Euro. Atemberaubend spannend ist dieses Buch, aber auch die Fähigkeit der weltberühmten Krimi-Autorin, die verschiedensten Handlungsfäden stimmig zusammenzuführen. Gundis ist Köchin. Sie bekommt kurzfristig die Chance, auf einem großen Fischtrawler zu arbeiten. Als sie die Kabine des ausgefallenen Kochs bezieht, entdeckt sie ein Kochbuch mit ihrer eigenen handschriftlichen Widmung. Sie hat es ihrem Vater geschenkt, der ebenfalls Schiffskoch war, allerdings bevor dieser seine letzte Fahrt antrat. Das Schiff mit ihm an Bord geriet in Brand und ging mit Mann und Maus unter. In einem Recyclingunternehmen werden stichprobenartig Müllsäcke untersucht. In einem Sack mit Gartenabfällen und Erdresten vermuten die Mitarbeiter zunächst Holzstücke. Es sind allerdings menschliche Knochen, die fast ein ganzes Skelett ergeben, nur der Schädel fehlt. Die Polizisten Tür, er hat einen eigenen traumatischen ungelösten Fall in der Familie, und Caro werden in die Provinz entsandt. Dort in einer ruhigen Wohnstraße bekriegen sich zwei Nachbarfamilien bis aufs Blut. Die Kollegen vor Ort lehnen es ab, dort weiter tätig zu werden. Die Sache eskaliert immer mehr. Wie diese völlig unterschiedlichen Szenarien zusammenkommen, das ist ganz große Krimikunst. Wer von dieser Autorin noch nichts gelesen hat, dem empfehle ich unbedingt, mit Schnee anzufangen. Danach kommt Nacht und Rauch. Danach haben sie spannungsmäßig erst einmal ausgesorgt.

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1: Das war selber für uns ein kleines Experiment und letztes Jahr haben Simone und ich überlegt, es gibt einen hochdeutschen Lyrikpreis auf Für. Warum gibt es eigentlich keinen friesischen Lyrikpreis auf Für? Und dann haben wir gesagt, das versuchen wir mal umzusetzen und wir haben es umgesetzt und dann habe ich mich um die Jury gekümmert. Dann brauchen wir fachkundige Leute. Und da haben wir uns einmal die Literaturwissenschaftlerin Betty Wanselow von der Uni Kiel angefragt, die hatte auch gleich Lust mitzumachen. Wir haben Franziska Böhmer, Literaturwissenschaftlerin vom Nordfriesischen Institut in Breczek gefragt, die hatte auch gleich Lust mitzumachen. Und wir haben Maike Rosen gefragt, die auch heute hier ist, weil sie vom Bürgerkampf der Weg ein bisschen kürzer ist als Kiel oder Breczek. Und Maike ist Dozentin an der Uni Flensburg über etwas Sprachwissenschaftliches, aber sie war trotzdem bereit, literaturwissenschaftliche Expertise walten zu lassen. Das war die Jury, wir haben uns beraten und haben uns gefreut, dass wir TeilnehmerInnen, also nur TeilnehmerInnen, wir haben tatsächlich nur Gedichte von Frauen bekommen haben. Und es war, wie gesagt, ein kleines Experiment, aber wir haben unsere Gedichte zusammenbekommen. Es ist ausbaufähig. Da müssen wir mal gucken, warum vom Festland und von den Männern nichts gekommen ist.
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1: Ich freue mich, dass so viele gekommen sind. Auch das war ein Experiment. Können wir die Verleihung losgelöst von einer Lesung machen? Kommen dann überhaupt welche? Kommen dann keine Menschen? Stehen wir hier nur mit den Preisträgern? Nein, es ist sehr schön, dass so viele gekommen sind. Es freut mich sehr.
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1: Wenn wir über nordfriesische Lyrik sprechen, muss man erstmal fragen, was ist nordfriesische Lyrik? Wir kennen ganz viel Lyrik über Nordfriesland, über die Friesen. Wahrscheinlich jeder von Ihnen von euch das Gedicht Trutz Blanke Hans von Detlef von Lilienkron. Mit dem ganz bekannten Refrain bin ich über Romholt gefahren, die Stadt ging unter vor 600 Jahren. Gibt es Lyrik auf Nordfriesisch? Sie wissen vielleicht alle, Nordfriesisch ist eine gesprochene Sprache. Es gibt wenig Schriftgut, aber ja, wir haben Schriftgut auf Nordfriesisch. Und die Frage, gibt es eine Art Startdatum oder ein Startgenre? Und man kann sagen, ja, es gab beides. Und zwar sind die ersten nordfriesischen Gedichte, beziehungsweise eigentlich eher Lieder, weil es damals Gedichte noch gar nicht so im Nordfriesischen gab. Und wir gehen jetzt einmal chronologisch vor. Das älteste schriftlich überlieferte gedruckte Gedicht oder das gedruckte Text auf Nordfriesisch überhaupt ist aus dem Jahr 1668. Und es handelt sich um zwei Lieder im alten Stranderfriesisch, also der Sprache der alten Insel Nordstrand. Und das sind einmal in Mirrensöng, ein Morgenlied, und in Öensöng, ein Abendlied.
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1: Die nordfriesische Lyrik ist stark von Einzelpersonen abhängig und die in ihren jeweiligen Dialekten geschrieben haben. Und manchmal ging eine ganze Epoche nordfriesischer Lyrik auch nur auf eine Person zurück. Trotz seiner Kleinteiligkeit wurde enorm viel verfasst. Und während wir bis ca. Mitte des 19. Jahrhunderts noch ausschließlich Gedichte von männlichen Verfassern haben oder bekannt sind, die fast alle Lehrer oder Priester oder Küster waren, änderte sich dies in der zweiten Hälfte des 19. Jahrhunderts. So kamen auch unstudierte Autoren, Bauern, Leuchtturmwärter, Seeleute hinzu. Seit den 1970er Jahren stammen die meisten interessanten und innovativen Gedichten von Frauen,

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4: 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Das machen wir nicht, weil da denke ich, dann kommen ja noch, wir sehen immer so. Also wir haben genug to do, so, und wir haben die normale Öffentlichkeitsarbeit, wir haben natürlich auch Fälle, Mundpropaganda, so, das hätte ich kein Fälle, die kommen und sagen, Mensch, mein Norwer oder mein Freund, der wäre mal hier und der hat gesagt, geh doch mal los. 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Willst du dich nicht mal kümmern um den Chrom, dass du dann wiederkommst? Also das sind Fälle, Institutionen, die uns kennen, die leiden wieder Mundpropaganda und wir sind eben zu erreichen. Aber wir machen nur keine spezielle Werbung. So, aber wir haben Flyer und sowas haben wir natürlich, aber wir machen keine mehr Werbung, weil im Augenblick ist das so, dass man sagt, wir haben so go to don't. 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

0: Und natürlich gibt es dort auch die CDs unserer Bands, die heute hier spielen werden. Noch ein paar Hinweise. Der offene Kanal wird den heutigen Tag wieder aufzeichnen. Das heißt, ihr könnt das Ganze nochmal im Radio hören. Außerdem begleitet Nightlife-Fotograf Maurice Dannenberg den heutigen Tag für uns mit seiner Kamera. Und hier sind viele andere Reporter unterwegs, die alle Fotos machen werden. Alle Fotos werdet ihr dann zeitnah auf unseren Social-Media-Kanälen sehen. Postet aber auch selber fleißig, verlinkt uns und nutzt den Hashtag Frequenzen 2022. Noch ein weiterer organisatorischer Hinweis. Wir haben hier links von mir, rechts von euch, so einen kleinen Bereich für Rollifahrer vorgesehen. Also macht nachher vielleicht den Weg frei, wenn da jemand hin möchte. Und ein kleiner Wermutstropfen, die Behindertentoiletten, die sind heute sozusagen auf dem Nordermarkt. Die ganze Nacht über sind dort die öffentlichen Toiletten auf und werden sozusagen auch nicht zugeschlossen. Dort gibt es ja auch eine Behindertentoilette. Ansonsten ist hier auch ein WC-Wagen links von mir durch. So, jetzt soll's aber losgehen. Wir starten mit lateinamerikanischem Temperament und heißblütigem Rhythmus in diesen Festivaltag. Gleich auf der Bühne seht ihr jetzt schon Rafaelito y su Tumbao. Schon als Kind entdeckte Bandgründer Rafael Pareja seine Liebe zur Afro-Latin-Musik. Mit 14 begann er Gitarre zu lernen und stand mit 16 zum ersten Mal auf der Bühne. Mit 20 Jahren kam er dann nach Deutschland und ließ sich in München nieder, wo er schnell Kontakte zu Musikern der Szene knüpfte. 1995 gründete er seine erste Band, 2004 dann Rafaelito y su Tumbao. Mit authentischen und originalen lateinamerikanischen Rhythmen versprechen die Musiker, jedes Publikum zum Tanzen zu bringen. Mal sehen, ob sie uns norddeutsche Fischköppe auch dazu bringen, gleich das Tanzbein zu schwingen. Hier sind Rafaelito y su Tumbao.
1: Danke, danke, danke schön, Andreas. Eine wunderschöne guten Abend. Danke für diese schöne Präsentation. Wir wollen uns erstmals bedanken an das ganze Team. Wir haben versucht, 2 Jahre über die Pandemie, über die Corona-Zeit, versucht, irgendwie hier zu kommen und dass das einfach jetzt passiert. Wir sind sehr dankbar. Ich bitte um einen großen Applaus für die Organisatoren dieses Festivals, die das ermöglicht haben, die immer hart daran gearbeitet haben, damit das endlich passiert. Und hallo Meldorf, wir freuen uns, hier zu sein. Wir bringen ein bisschen lateinamerikanische, kubanische Musik und wir freuen uns, einen schönen Moment mit euch zu verbringen. Viel Spaß!

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0: Vielen Dank. El señor Vicente Izquierdo.
1: Rafa, bitte zu tumbao.
2: Dankeschön, dankeschön. Ulla, bist du irgendwo da, liebe Ulla oder der liebe Andreas, einer von euch in der Nähe vielleicht, die uns, Ulla, das wäre schon, wenn wir ein paar Handtücher hier haben könnten. Wir sind schon so nass. Aber wir genießen es genau wie euch. Und danke für den schönen Applaus, danke fürs Mitmachen, danke für dass ihr gekommen seid. Schön, schön. Arriba Meldorf! Moment, Moment, das geht so. Wenn ich sage Arriba Meldorf, ihr sagt Arriba! Okay? Mach mal, warte mal. Arriba Meldorf! Arriba Meldorf! Jawohl! Eso.
0: Aplauso, aplauso, Miami O'Hare. Queremos saludar. ¿Dónde está la gente latina? Ya vimos a. Creo que son cubanas, ¿no? ¿De dónde son, por favor? Aplauso para la gente latina, aplauso para Brasil. ¿Quién más? Los latinos están por ahí, señores y señores. Ahí nada más. Bailaron bien el cha-cha-cha. Lo que no sabemos bailar samba nosotros. Agua.

0: Vielen Dank, muchas gracias, me llamo Geo, Rafaelito se tumbao. Guarachando. Así es que no, so, hay un carnaval en Cuba, ¿ok? Un carnaval de Cuba, me llamo Geo, un carnaval de Brasil, Gleice, ¿ok? Arriba los latinos, vamos arriba los latinos. Me llamo Geo, aplausos, aplausos, futidame en Brasil, me llamo Geo, ¿ok?
1: 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Abwechseln jetzt. Es leve di libe. 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Di libe. Es leve di libe. Ok. Di leute di hoyan, di hoyte hier sind. Und di libe feiern. Di libe leben. Die Liebe sich widmen, sich den Liebe widmen, glückliche Leute, weil Liebe, Liebe ist Glück, ja? Und Glück ist teilen. Wir teilen unsere Musik mit euch, ihr teilt eure Freude und das ist einfach wunderbar, wunderschön. Wir freuen uns sehr, hier zu sein und jetzt gibt es etwas für die Liebe, para el amor. Hände hoch, die Leute, die verliebt sind, bitte. Hände hoch, die Leute, die verliebt sind. Aha, aha. Okay, gente hoch, die Leute, die den Partner lieben. Hey, liebe, liebe Leute, liebe die Menschheit, wenn sie mir es erlauben zu sagen, ja. Wir streben alle nach was? Nach Glück, ne? Nach Gesundheit. Liebe, liebe, liebe, glaub mir, das ist die Power, Power. Liebe ist Power, okay? Liebt und lasst euch lieben und teilt, denn teilen ist klug. Edward für das Herzen jetzt in die Stimme von Vicente Alberto Izquierdo aus Matanza, Cuba. Dímelo.
2: Oh, ahí.

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1: So, meine Damen und Herren, leider, leider kommen wir langsam zu unserem Auftritt, zum Ende hier. Wir wollen uns nochmal bedanken bei das ganze Team von der Stadt Meldorf, die uns eingeladen hat. Danke, danke, muchas gracias, merci beaucoup, dass ihr da gewesen seid. Das war schön. Wir nehmen eine sehr schöne Erinnerung und wir freuen uns, wenn wir uns bald das nächste Mal hier in Norddeutschland, in Meldorf, dabei sind, okay? Eine letzte Song haben wir noch, ein Klassiker, jeder kennt das und wir wollen das mit euch zusammen singen, okay? Danke, bis zum nächsten Mal.

0: Danke schön, bis zum nächsten Mal. Danke, God bless you, God bless you. Danke schön, danke.
1: Das war ein Mitschnitt des Konzertes von Raffaelito Isu Tumbau vom Frequenzen-Weltmusikfestival im Meldorf am 13. August 2022. Verantwortlich für die vergangene Sendung ist Harald Schuren.
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0: Verantwortlich für den folgenden Beitrag ist Jan-Henning Stier.
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3: Und damit begrüße ich Sie hier im Publikum und Sie zu Hause und euch hier im Publikum und euch zu Hause zum heutigen Westküste FM Funkhauskonzert. Mein Name ist Jan-Henning Stier. Ich darf heute, wie bei den ganzen anderen Funkhauskonzerten, wieder durch den Abend leiten. Freue mich ganz besonders darauf und ich freue mich auch über ein paar weitere Dinge. Nämlich einmal, dass wir auch heute wieder live sind. Auf Westküste FM, auf Lübeck FM, live im Bild bei Kiel TV und auch online bei www.funkhauskonzert.de. Das heißt, wer uns gerade im Radio hört und nicht zufälligerweise gerade Auto fährt, darf gerne nochmal online reingucken, funkhauskonzert.de, und sich das Ganze anschauen, was hier passiert. Und eine Sache, über die ich mich auch ganz besonders freue, ist unser heutiger Gast bzw. unser heutiger Künstler auf der Bühne. Denn wir kennen ihn schon. Er war letztes Jahr schon einmal hier, hat ein ganz fantastisches Funkhauskonzert gegeben. Ich habe viele tolle Stimmen danach gehört über das, was hier auf der Bühne passiert ist. Und ich bin mir auch ganz sicher, heute passieren wird. Er kommt aus Hagen und er sagt, er ist nahezu ohne Probleme mit dem Auto hier zu uns an die Westküste gekommen. Da wird man glatt neidisch. Ich freue mich sehr, dass er wieder hier ist, seine CD mitgebracht hat. Musik, die so in Richtung Reinhard May gehen könnte, aber am Ende auch ein bisschen was ganz Eigenes ist. Wir freuen uns auf das heutige Westküste FM Funkhauskonzert mit Björn Nonnweiler.

Einen wunderschönen guten Abend zusammen. Ich bin froh, dass ich nicht in Nirgendland gelandet bin, sondern hier bei euch in Heide beim OKA Media Hub Westküste. Ist richtig, habe ich es mir doch richtig gemerkt. Ihr habt euch ja umbenannt. Ich musste es gerade noch ein bisschen üben. Ich bin sehr froh, dass ich heute wieder ein Konzert bei euch spielen kann. Das letzte habe ich in ganz wunderbarer Erinnerung. Und es stimmt, ich bin wieder erwartend ganz wunderbar von Hagen aus mit dem Auto hier bei euch angekommen. Kein Stau, nix. Ich kann es selber nicht glauben. Aber es ist so. Und somit bin ich total entspannt und freue mich auf diesen Abend und wünsche uns allen einen schönen Abend und gut wieder hier zu sein. So heißt das nächste Lied, ist ein Lied von Hannes Wader. Und ich glaube, das passt jetzt ganz gut an diese Stelle.

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Vielen Dank. Es gibt auch eine kleine Sache, die mich nicht ganz so entspannt hier stehen lässt. Und zwar habe ich gerade backstage im Radio lief Guantanamera. Und ich habe jetzt so einen heftigen Ohrwurm, dass das die ganze Zeit mitspielt. Und ich muss mich echt konzentrieren, dass ich nicht aus der Kurve fliege. Aber ja, wenn ich es könnte, würde ich es jetzt sogar spielen. Aber dafür reicht es noch nicht. Beim nächsten Mal. Ein Lied, das von Heimat und von Fernweh erzählt. Und so heißt das Lied auch: Zwischen Heimat und Fernweh.

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Bleibt noch einen Moment bei Heimat und Fernweh. Eine Liebeserklärung, die ich an meine Heimatstadt Hagen geschrieben habe, vor nun über 10 Jahren. Hagen, das Tor zum Sauerland. Wir wissen selber nicht so genau, wo gehören wir jetzt hin? Gehören wir in den Pott oder ins Sauerland oder sind wir beides? Ich glaube, wir sind beides. Und zwar ist dieses Lied entstanden aus einer Unzufriedenheit heraus, dass ich eine Zeit lang immer geglaubt habe, ich müsse diese Stadt unbedingt verlassen und woanders hinziehen. Ich habe über alles gemeckert und habe dann mal genau hingeschaut, woran das denn nun liegt, dass ich so viel zu meckern habe. Die erste Erkenntnis war, dass ich zu der Sorte Mensch gehöre, und ich glaube, da gibt es einige von uns, die sich gerne mal an den negativen Dingen im Leben festkrallen und das Positive und das Schöne dadurch ausblenden. Oder das rückt dann in den Hintergrund und man verliert so ein bisschen den Fokus. Ja, und zweite Erkenntnis war, dass es dann doch gar nicht so übel bei uns in Hagen ist, wie ich es zu der Zeit geglaubt habe. Und dieser Gedanke, doch mal woanders hinzuziehen, ploppt trotzdem hin und wieder mal auf. Aber am Ende bedeutet Heimat für mich auch Freunde und Familie, Erinnerungen an die Kindheit. Und das Ganze in Summe macht es mir ein bisschen schwer, meine Heimatstadt Hagen zu verlassen. Aber sollte ich mal hier bei euch in Heide, ist es auch echt schön. Ich habe morgen noch ein bisschen Zeit und werde mich mal ein bisschen genauer hier umschauen. Mal schauen. Das Lied habe ich genannt An meine Stadt.

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noch ein Lied, das von Heimat erzählt. Es ist ein Lied von Paul Simon, von Simon & Garfunkel, deren Musik mich in meiner Jugend sehr, sehr inspiriert hat, sehr geprägt hat, mich zum Gitarrespielen animiert hat. Neben den Liedern von Reinhard May und Hannes Wader. Und so habe ich Lust, ein Lied von Paul Simon, von Simon & Garfunkel zu singen.

Das nächste Lied ist im Ursprung ein Gedicht von der jüdischen Dichterin Mascha Kaleko, die im letzten Jahr ihren 50. Todestag hatte. Und ich habe an einer musikalischen Lesung teilgenommen zum Thema Mascha Kaleko und mich somit mit ihren Gedichten oder mit ein paar ihrer Gedichten auseinandergesetzt und habe 2, 3, 4 davon vertont. Das erste Lied, das ich gesungen habe, das Lied vom Nirgendland, ist auch ein Gedicht von Mascha Kaleko. Und das nächste erzählt davon, dass Mascha Kaleko im Jahre 1938 mit ihrem Sohn und mit ihrem Mann von Berlin in die USA geflohen ist. Vertrieben von den Nationalsozialisten. Und obwohl sie in New York in Freiheit leben konnte, war sie doch immer hin und her gerissen, hat oft an ihre Heimat in Berlin gedacht. Und daraus ist das Gedicht entstanden. Sozusagen ein Mailied heißt das. Ich muss nur die richtige Blues-Harp hier noch einlegen.

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Ich habe Lust, ein Lied zu singen, das ich ja schon ganz früh in meiner Kindheit gesungen habe. Und zwar ist das so lange her, dass ich mich selber gar nicht mehr daran erinnern kann, sondern das nur aus den Erzählungen weiß. Ich konnte noch nicht sprechen, aber dieses Lied konnte ich singen in englischer Sprache. Und ich habe es viele, viele Jahre vergessen, dieses Lied. Und irgendwann, es ist noch nicht so lange her, kam es mir wieder in den Sinn. Und seitdem singe ich es in jedem Konzert. Im letzten Jahr habe ich es ja auch schon gesungen. Und ihr werdet das Lied kennen. Es passt auch ganz gut hierher, weil wir ja nicht mehr so weit vom Meer entfernt sind. Und wenn ihr Lust habt, hier im Saal oder natürlich auch die Leute zu Hause, singt es doch mit. Ich habe mal gehört, gemeinsames Singen vertreibt die bösen Geister und stärkt die gute Gemeinschaft. Ich sing's mal an.

0: Wunderbar.
1: Ja, noch ein Lied, das auch so ein bisschen vom Meer erzählt. Das ist ein Liebeslied, das ich vor einigen Jahren gemacht habe. Und das davon erzählt, dass manchmal ist es ja so im Leben, dass man sich selber so viel auf die Schultern lädt und der Alltag einem so unglaublich stressig und vollgepackt erscheint. Und am Ende eigentlich nur zählt, dass man einen Menschen an seiner Seite weiß, der Zeit für einen hat, der Zeit mit einem verbringt. Und davon erzählt dieses Lied. Einfach so habe ich das genannt.

Das nächste Lied war ursprünglich auch ein Gedicht. Und zwar ein Gedicht von Manfred Hausin. Manfred Hausin, der unter anderem auch für Hannes Wader den einen oder anderen Liedtext geschrieben hat. Und Manfred Hausin habe ich auf einer Hommageveranstaltung für Hannes Wader kennengelernt und habe ihn gefragt, ob ich das eine oder andere Gedicht von ihm vertonen darf. Und er hat zugestimmt und so ist das folgende Lied entstanden, das leider, muss man sagen, immer noch aktuell ist und in die heutige Zeit passt. Lied des Bomberpiloten.

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Ich würde vorschlagen, dass wir nach dem nächsten Lied eine Pause machen. Und ich habe mir überlegt, noch ein Fliegerlied zu singen. Ein Lied, das ihr mit Sicherheit alle kennt. Ein Lied von Reinhard May. Und dieses Lied wurde schon des Öfteren im Laufe der Jahrzehnte etwas misshandelt und zur Partyversion gemixt. Ich singe das Lied, ja, wie es ursprünglich gesungen wurde. Ein Lied, das auch für Freiheit und für Frieden gemacht wurde. Und natürlich auch für die Begeisterung an der Fliegerei. Und wenn ihr Lust habt, lasst uns doch gemeinsam mit diesem Lied friedlich in die Pause schweben.

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0: Liebes Publikum, Björn Nonnweiler, darf ich mich zu dir auf die Bühne stellen? Darf ich mich hier neben dich stellen? Am besten so hierhin. Ein kleiner Interviewpart darf natürlich nicht fehlen, bevor wir in die Pause gehen. Es ist dein zweites Mal hier und ich möchte kurz erzählen, wie sehr ich mich auf diesen Abend gefreut habe, denn es ist mir gerade eben aufgefallen. Du hast beim letzten Mal auch deine CDs schon dabei gehabt und ich habe auch eine mit nach Hause nehmen dürfen. Und ich habe natürlich auch mal reingehört und dann gerade eben mich dabei erwischt, wie ich bei einem deiner Songs ein kleines bisschen mitgesungen habe, weil ich so dachte, den Text, der kommt mir bekannt vor. Es ist in meiner Stadt, finde ich ein ganz, ganz schönes Lied. Da, wo ich Freunde und Familie habe, das ging dann über meine Lippen und ich dachte, doch, ist schon sehr schön, dass du wieder da bist. Ich freue mich sehr.
1: Das freut mich sehr. Danke.
0: Und gleich in mein Mikrofon, gleich sprechen wir einmal ins gleiche Mikrofon und ich habe natürlich dann auch mich gefragt, so die CD von letztem Jahr, die hast du wieder dabei. Ich hätte mich natürlich sehr über eine neue gefreut. Was ist denn da los?
1: Ja, wie das so ist, ich habe es mir fest vorgenommen, für diesen Herbst eine neue Platte fertig zu haben, aber ja, der Alltag und es war so viel los. Dann bin ich noch Vater geworden zum zweiten Mal. Also meine Zeit.
0: Glückwunsch!
1: Danke. Ja. Meine Zeit ist ein bisschen beschränkter gewesen, als ich gedacht habe. Und, aber im nächsten Jahr.
0: Versprochen. Ich weiß, wie das ist. Ich bin gerade Onkel geworden zum ersten Mal. Ach, das ist quasi das Gleiche. Nur überhaupt, nein, natürlich überhaupt. Man freut sich, man hat dann so ein kleines Kind, das man lieb haben kann und wenn es dann ein bisschen laut wird, dann gibt man es auch wieder ab. Das ist ja dann in meiner Position das Schöne. Nein, sehr schön. Da kann ich sehr verstehen, dass die CD noch auf sich warten lässt. Umso mehr dann vielleicht im nächsten Jahr. Wir schauen mal, wo es dann hingeht. Man hört es sehr, den Einschlag, den du musikalisch hast. Das ist deutsches Liedermaching, Reinhard May, Hannes Wader, Simon & Garfunkel dann aber auch. Ich frage mich, gibt es auch einen Björn Nonnweiler, der manchmal heimlich zu Hause Nirvana auf der Gitarre zupft oder zu Taylor Swift durch die Küche tanzt? Wie sieht so dein musikalischer Vorgarten aus, sag ich mal?
1: Also Nirvana kommt schon mal vor. Wobei, ja, dass ich's höre, ne? Also dass ich spiele jetzt nicht. Aber ich bin schon sehr, ja, sehr geprägt durch diese Liedermachermusik und höre die auch tatsächlich sehr, sehr viel. Bin auch offen für anderes, aber fast alles, was ich höre, ist auch auf die Gitarre, Schwerpunkt Gitarre, Akustikgitarre. Ja, das ist das, was mich am meisten berühren kann.
0: Und dein Publikum hier auch, du hast schon gemerkt, so die Texte bleiben auch in den Köpfen an der Westküste. Und ich habe schon gehört, du bist ein bisschen auf Schleswig-Holstein-Tour sogar. Das heißt, heute machst du so deinen Start. Wo geht's denn in den nächsten Tagen noch hin?
1: Morgen geht's wieder ein Stück runter nach Ahrensburg ins Kultavida. Und am Samstag bin ich in Husum, in der AWO-Begegnungsstätte in Husum.
0: Ein Raunen geht durchs Publikum. Ich habe es mir auch aufgeschrieben, wie man da an Tickets kommt. Nämlich muss man da mal auf awohusum.de vorbeischauen. Da findet man die ganzen Informationen. Ich freue mich sehr, wenn ein paar von uns dann da auch wieder mit auftauchen. Ich freue mich auch sehr auf die zweite Hälfte. Auf was dürfen wir uns da freuen?
1: Das weiß ich auch noch nicht so genau. Ich werde jetzt mir gleich mal so eine grobe Setlist für die zweite Hälfte zusammenstellen. Und dann gucken wir mal, was passiert. Ich freu mich auf jeden Fall auch.
0: Wunderbar, das tun wir alle. Wir gehen in eine kleine Pause von circa einer Viertelstunde. Wir nutzen die Zeit, um hier einmal gut durchzulüften. Jeder darf einmal rausgehen, dann aber auch rechtzeitig wieder reinkommen zur zweiten Hälfte mit dem Westküste-FM-Funkerskonzert und Björn Nonnweiler.

Dankeschön. Vielen Dank.

0: Danke sehr, so langsam wird's warm hier oben.
1: Jawohl. Wir haben noch ein Lied mitgebracht. Von der Hut. Vom Kiez. Und das heißt Kneipenmelancholie.

0: Jo!
1: Das war ein kleiner Vorgeschmack auf das, was uns dieses Jahr noch erwartet hier auf den Funkhaus-Konzertbühnen. Es sind alte Lieder, aber teilweise Musikerinnen und Musiker, die wieder hierher kommen. Aber da will ich gar nicht zu viel verraten. Wir sind nämlich noch mittendrin im Westküste FM Funkhaus-Konzert am heutigen 10. September. Wir sind live auf Westküste FM, auf Lübeck FM, zu sehen bei KielTV und auch zu sehen bei funkhauskonzert.de. Und viel mehr will ich eigentlich gar nicht sagen, außer, ach ja, wir haben noch einen Hut da vorne stehen. Den werde ich gleich einmal rumgeben, so beim zweiten oder dritten Song. Wer da etwas reinwerfen möchte für den Künstler des heutigen Abends, der darf das gerne tun. Ansonsten viel Spaß mit der zweiten Hälfte des Westküste FM Funkhaus-Konzerts mit Björn Nonnweiler.

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Das nächste Lied habe ich gemacht, als ich mich damit auseinandergesetzt habe, warum ich das Gefühl habe, dass immer alles so nur an mir vorbeirast. Plötzlich ist der Sommer da, auf einmal ist er schon wieder weg. Ein Jahr vergeht wie im Flug. Und ich habe mir sagen lassen, je älter man wird, umso extremer wird diese Wahrnehmung. Das mag auch so sein, aber ich glaube, dass es auch daran liegt, welchen Dingen man im Leben welche Wichtigkeit verleiht, wie man seine Prioritäten setzt. Und das ist natürlich etwas, das nur jeder für sich selbst entscheiden kann oder beurteilen kann. Und dieses Lied habe ich genannt Wieso, Weshalb, Warum? Nicht zu verwechseln mit dem Lied der Sesamstraße. Das ist ein anderes.

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0: Dankeschön.
1: Frei wie als Kind trifft im Großen und Ganzen auf meine Kindheit auch zu. Außer in den Momenten, wo ja, das Thema Schule und Zeugnisse angesagt waren zu Hause. Dann war es schon mal mit der kindlichen Freiheit vorbei. Und das sind Erinnerungen, die sich mir heftig eingebrannt haben. Erst vor ein paar Wochen bin ich noch nachts aufgeschreckt, aufgewacht, schweißgebadet und hatte wieder mal von Versetzungsgefahr und blauen Briefen geträumt, Ermahnungen. Es lässt allmählich ein bisschen nach, aber ganz verarbeitet ist es immer noch nicht. Und es gibt da ein wunderbares Lied von Reinhard May, das ich immer wieder gerne singe, weil es genau auf das zutrifft, was ich erlebt habe. Es müsste eigentlich mein Lied sein. Aber er hat es ungefähr, ja, ist mir circa 40 Jahre damit zuvor gekommen. Aber macht nichts. Das Lied heißt Zeugnistag.

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Ich fange nochmal an. Ihr merkt, das wühlt mich richtig, wühlt mich so auf. Kommt öfter mal vor, dass ich bei dem Lied aus der Kurve fliege. Ich fange nochmal von vorne an. Hoffe, dass ich das überstehe. Vielleicht hätte ich es ganz zum Schluss singen sollen. Na gut. Ich denke, ich muss so 12 Jahre alt gewesen sein. Und wieder einmal war es Zeugnistag. Nur diesmal dachte ich, bricht das Schulhaus samt Dachgestühl ein, als meines weiß und hässlich vor mir lag.

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Ja, stimmt alles an der Geschichte. Nur mit dem Malen und Kunst war auch nicht so fett mangelhaft. Kunst. Ja, und wie gesagt, so allmählich lässt das so ein bisschen nach, dass diese Erinnerung an diese grausame Schulzeit, dass diese Erinnerung aufploppen. Aber gleichzeitig auch die Befürchtung, dass sich das in ein paar Jahren nochmal ändern könnte, wenn ich an unsere beiden Töchter denke. Nun haben die noch ein bisschen Zeit, bis sie in die Schule kommen. Aber wenn sie die Schulbank genauso strebsam drücken, wie ich es getan habe, dann geht der Spaß nochmal von vorne los. Und vermutlich sind die Sorgen, die damit einhergehen, für die Eltern ja mindestens genauso groß, vielleicht auch noch größer wie die der Kinder. Man wird sehen, aber ich bin guter Dinge, dass unsere Mädels nach ihrer Mutter kommen. Denn die hat das mit der Schule ganz gut hinbekommen. Schauen wir mal. Als unsere erste Tochter geboren wurde, habe ich ein Lied gemacht, in das ich einige Gedanken, die ich zu dem Zeitpunkt hatte, als sie auf die Welt kam, habe einfließen lassen. Und ich habe Lust, das Lied heute wieder zu singen. Ein neuer Morgen, so habe ich das Lied genannt. 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

Ja, ein Lied, das ich eigentlich gar nicht so gerne singe, aber das aktuelle Weltgeschehen, ja, bringt einen dazu, auch solche Lieder zu schreiben und zu singen. Und ja, ich glaube, die Sorgen vor dem, was da draußen so um uns herum geschieht, noch, ich spreche jetzt für mich, ich bin froh, dass ich noch in Freiheit leben kann und darf. Aber die Sorge, dass sich das vielleicht doch in absehbarer Zeit mal ändert, die ist natürlich da. Und ich glaube, die wird noch größer, wenn man Kinder hat. Und daher singe ich das Lied auch heute wieder. Vergiss mal nicht, habe ich das genannt.

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Ich habe Lust, noch ein Lied von Hannes Wader zu singen. Eines, das ihr bestimmt auch kennt. Und wenn ihr Lust habt, das wäre auch schön gewesen. Aber das muss ich noch ein bisschen üben mit dem Plattdeutsch. Nächstes Jahr, genau. In dem Lied heißt es, so vergeht Jahr um Jahr und es ist mir längst klar, dass nichts bleibt, wie es war. Ist was dran. Wenn ihr Lust habt, steigt gerne nochmal mit ein.

Langsam komme ich zum Ende meines Programms und bedanke mich ganz herzlich bei euch, dass ihr mir zugehört habt, hier im Saal und hoffentlich auch zu Hause. Und ich bedanke mich ganz, ganz herzlich beim Team vom OKA Media Hub Westküste, dass ich das für den wieder so freundlichen und herzlichen Empfang, und ich habe es vom letzten Mal noch in so wunderbarer Erinnerung, und man merkt, all die Leute, die hier dabei sind, machen das mit Herzblut. Das schwappt sofort über und das ist ganz, ganz toll und auch wichtig, weil nur wenn man sich wohlfühlt, dann funktioniert man auf der Bühne auch einigermaßen. Und dafür, und dass ihr Leuten aus der Kleinkunstszene eine Bühne gebt, ist sowieso was ganz Wunderbares. Dafür herzlichen Dank und gerne irgendwann wieder, auch wenn ich aus Hagen bis hierauf so eine blöde Strecke fahren muss. Dankeschön. Wobei, diesmal bin ich ja wirklich, also ich darf eigentlich nicht meckern. Ich bin echt gut hier raufgekommen. Ich habe noch ein Lied von Paul Simon, Simon and Garfunkel, bei dem wir zumindest den Refrain gemeinsam singen können. Wenn ihr Lust habt. Herzlichen Dank.

Aber gerne. Ja. Dann singe ich noch ein ganz, ganz neues Lied. Das ist ja, Uraufführung. Ich habe es noch nicht vor Publikum vorgetragen. Und ich habe ja gerade eben oder vorhin ein Lied gesungen, das ich gemacht habe, als unsere erste Tochter auf die Welt kam. Und nun ist unsere zweite Tochter schon ein Jahr alt. Und ich war bis vor kurzem mit dem Lied immer noch nicht fertig, weil ich habe einfach keine Zeit mehr. Sind die Kinder ja auch selber dran schuld. Aber jetzt glaube ich, dass ich es fertig habe und ja, denke, hoffe, dass es ein ganz schönes Abschlusslied ist. Da die Kinder in dieser wahnsinnigen, verrückten Zeit unsere Zukunft sind, auf die wir bauen sollten. So einen richtigen Titel hat das Lied noch nicht, aber ich glaube, dass ich es Honigkuchenpferd nenne. Schauen wir mal. Also nochmal herzlichen Dank für den schönen Abend und gerne bis bald.

Björn Nonnweiler. Vielen lieben Dank, dass du dich wieder auf den Weg gemacht hast aus deinem fernen, aber doch sehr schönen Hagen. Ich habe mir letztes Jahr schon vorgenommen, mal vorbeizuschauen. Ich löse das irgendwann ein. Danke, dass du wieder hier warst. Es war wieder eine wunderschöne Show mit dir, Björn Nonnweiler. Vielen lieben Dank. Applaus. Und auch vielen lieben Dank, dass du dich bei uns so viel bedankt hast. So, das ist auch sehr, sehr schön, das dann so einmal zu hören. Auch ich möchte mich bei diesem Team nochmal persönlich bedanken. Hier dann auch einmal mit allen Namen, die da bitte genannt sein sollen, für das Bild heute verantwortlich in sämtlicher Hinsicht. Paul und Arndt an den Kameras, Marion am Bildmischer. Vorne sitzt Harald in Studio 1 und sorgt dafür, dass der Ton gut nach draußen geht. Hier drin sitzt unser hauseigener Björn, der dafür sorgt, dass der Ton gut zu Harald geht. Leonie war heute am Social Media Handy. Andreas muss man mit erwähnen, weil ohne ihn wir alle nicht hier wären. Ich freue mich, Teil dieses Teams zu sein. Dankeschön an den OK Media Hub Westküste. Und danke schön. Es ist mir wieder eine große Freude, hier zu stehen und quasi stellvertretend für das gesamte Team Menschen aus der Kunst eine kleine Bühne zu bieten. Das machen wir in Form von Lesungen, zum Beispiel vorgestern haben wir das gemacht. Das machen wir heute in Form von Konzerten. Und das nächste Konzert, da darf ich schon ein Datum mitgeben, nämlich den 8. Oktober. Gleich in den Kalender eintragen, sei es der aus Papier oder der im Handy, da kommt das Duo Brixel-Witowski zu uns. Björn, ich glaube, also wir hatten mal jemanden aus Kanada da. Vielleicht erinnert sich noch jemand daran. Wenn wir den mal wegklammern, dann bist du, glaube ich, noch der Rekordhalter mit der längsten Anreise. Brixel-Witowski wird das leider schlagen. Die kommen nämlich aus Stuttgart zu uns hier hoch in den hohen Norden. Da bin ich auch sehr, sehr gespannt drauf. Ansonsten, wenn man da dann dabei sein möchte, dann natürlich immer Augen und offen Ohren halten, sich bei uns in den Newsletter eintragen. Wer das zu Hause gerade hört und noch nicht im Newsletter drin ist, der kann das tun, indem er eine E-Mail schreibt an info@mediahub-wk.de. Folgt uns gerne auf den sozialen Netzwerken. Wir sind bei Instagram, wir sind bei Facebook, wir sind bei YouTube, wir sind bei Mastodon inzwischen sogar oder bei WhatsApp auch. Wo auch immer ihr uns findet, hoffentlich beim nächsten Mal wieder hier. Beim nächsten Westküste FM Funkhaus-Konzert. Ich freue mich drauf, sag vielen lieben Dank fürs Einschalten, fürs Zuhören. Ich hoffe, alle kommen gut nach Hause. Vorne gibt's noch CDs mit dem Abbild dieses Mannes mit Hut, die man mit nach Hause nehmen kann. Vielleicht greift da der oder die ein oder andere nach zu. Ansonsten vielen lieben Dank. Es war schön mit Ihnen. Bis zum nächsten Mal. Ciao.

0: Verantwortlich für den eben gehörten Beitrag ist Jan-Henning Stier.
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0: liebe Leute, hier spricht wieder euer Professor Rock'n'Roll, Peter Jakubowski aus Husum, mit der Rock Music History. Ich bin der Verantwortliche für die nun folgende Sendung. Meine Sendung Rock Music History habe ich bereits vor 10 Jahren während eines Auslandseinsatzes in Mazar-e-Sharif, Afghanistan, ausprobiert. Damals hatte ich schon die Idee für den Titel der Sendung und habe mich in einem halbprofessionellen Studio des Senders Radio Andernach ausprobieren können. Die nun folgende Sendung aus der Reihe Einsatzradio Extra wurde im Frühsommer 2014 lokal in der Zeit von 19 bis 20 Uhr ausgestrahlt. Man hatte damals eine zeitnahe Resonanz, ja sogar eine Bestätigung. Der Titel der Sendung ist Psychedelic Rock. Hört mal zu, was ich damals produziert habe.
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0: Hallo, liebe Freunde der Sendung Rock Music History auf Radio Andernach. Hier spricht euer Peter Jakubowski. Heute Abend hört ihr die 3. Sendung der Reihe und diese wird etwas anders ausfallen. Nur ein paar grundsätzliche Informationen zur heutigen Musikrichtung Psychedelic Rock und dann geht's auch schon los. Diese Art von Musik wurde insbesondere in der zweiten Hälfte der 60er Jahre unter Drogeneinfluss eingespielt oder zumindest komponiert und kam überwiegend aus den USA und England zu uns. Ziemlich abgefahren, sage ich euch. Am Anfang war das Ende. Alles formte sich und nahm Gestalt an. Der Mensch wurde zum Menschen und streckte sich dem Himmel entgegen. Er wurde weise und Herr über andere Lebewesen. The Shape of Things to Come von den Yardbirds aus dem Jahre 1966.

ein Gedicht. Du bist wie eine Blume, so hold und schön und rein. Ich schau dich an und Wehmut schleicht mir ins Herz hinein. Ich vermisse dich, du vermisst mich. You're Gonna Miss Me von den 13th Floor Elevators aus dem Jahre 1966.

Ich kann meine Träume einfach nicht stoppen. Sie nehmen mich komplett gefangen. Es wird mir zu viel. Ich habe letzte Nacht einfach zu viel geträumt. I had too much to dream last night von den Electric Prunes aus dem Jahre 1966.

kannst du gut malen. Du bist ja ein wahrer Künstler. Mal weiter, ein Bild entsteht. Für mich bist du ein richtiger Maler. Painter Man von The Creation aus dem Jahre 1966.

schön Emily spielt und keiner schaut ihr zu. Warum ist Emily allein? Keiner versteht sie. Schaut ihr einfach beim Spielen zu. See Emily Play von The Pink Floyd aus 1967.

Früchte schmecken gut. Verbotene Früchte schmecken noch viel besser. Nichts geht über Zitronen, aber bitte nicht damit handeln. Here We Go Round the Lemon Tree von The Idle Race aus dem Jahre 1967.

Weißt du, was Clive macht? Der entwirft tatsächlich Klamotten. Stell dir das mal vor, die sind vielleicht bunt und abgefahren. Er ist ein richtiger Künstler mit eigenem Label. Created by Clive von der Gruppe The Sin aus 1967.

Wir waren Anfang der 70er Jahre in Afghanistan. Unser Bus war total bunt, ein magischer Bus. Die Leute waren gastfreundlich und wir hatten zusammen viel Spaß. Magic Bus von The Who in einer gelungenen Live-Fassung.

ich möchte in deiner Rockband mitspielen. So als Leadgitarrist muss es doch echt klasse sein. Man lernt viele Leute kennen und steht immer im Mittelpunkt. Kann ich in deine Band einsteigen? Can I join your band von The Creation aus dem Jahre 1967?

Unheimliches sein kann, durch die Nacht in das lange Gras zu streifen und den stampfenden Rhythmus zu hören, nicht stehen bleiben, immer weiterlaufen. Night of the Long Grass von den Trox aus dem Jahre 1967.

Schau, ein Regenbogen, wie schön bunt er ist. Komm, lass uns diesen Regenbogen fangen. Rainbow Chaser von Nirvana aus dem Jahre 1968.

glaubst doch wohl nicht etwa, dass du in das Innere deines Kopfes reisen kannst. Nein, das ist unmöglich. Mir ist nichts unmöglich, das sage ich dir. Journey to the Center of My Mind von den Amboy Dukes aus dem Jahre 1968.

Liebe Deborah, sie ist so gütig zu mir und macht mich glücklich. Sie kann so toll tanzen. Deborah ist ein Hippie-Mädchen. Deborah von Tyrannosaurus Rex aus dem Jahre 1968.

Am Ende war der Anfang. Bis zur nächsten Sendung von History of Rock wünsche ich euch viel Spaß mit Musik. Die nächste Sendung ist wieder wie gewohnt im gleichen Stil. Schönen guten Abend.

0: Zum Ende der heutigen Ausgabe von Rock Music History möchte ich mich von euch als Professor Rock'n'Roll Peter Jakubowski aus Husum verabschieden. Wenn euch das Ganze gefallen hat, dann könnt ihr doch mal über den Sender mal eine Mail schreiben. Ich würde mich freuen. Natürlich bin ich der Sendeverantwortliche für die gerade gehörte Sendung. Tschüss!
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Ein herzliches Willkommen zu einer neuen Ausgabe von Maywalds Corner. Peter Maywald begrüßt Sie und euch ganz herzlich. Was habe ich heute vor mit euch und mit Ihnen? Wir haben den Kollegen Sean Savage zu Gast aus Kanada. Und aus Kanada präsentiert er sein Trip-Hop-Radio. Und er präsentiert in der zweiten Stunde noch einen weiteren Mix, nämlich The Mix Sessions. Ich wünsche viel Spaß beim Zuhören und schalte zuerst um nach Kanada zu Trip Hop Radio. Viel Spaß mit dem Kollegen Sean Savage.

0: Sean Savage mit seinem Trip-Hop-Radio zu Gast bei Maywald's Corner. Mit mir, mit Peter Maywald am Mikrofon, sozusagen als Vermittler und Umschalter heute. Und wir machen jetzt weiter. Hier kommt gleich der zweite Teil von Sean Savage. Hier kommt eine neue Ausgabe seiner Mix-Sessions. Weiterhin viel Spaß beim Zuhören.
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Maiwalds Corner mit Peter Maiwald am Mikrofon. Und heute war bei mir zu Gast Sean Savage mit seinem Trip-Hop-Radio und mit seiner Mix-Session. Wir waren in Kanada zu Gast und er hat mir die Genehmigung erteilt, seine Mixes in meinen Sendungen ausstrahlen zu dürfen. Und das war die heutige Ausgabe von Maiwalds Corner. Und mir, Peter Maiwald, bleibt nichts weiter übrig, als mich wie immer von euch und von Ihnen mit einem Diener zu verabschieden, nicht ohne den Hinweis zu vergessen, hört bzw. hören Sie weiterhin gute Musik. Tschüss, bis nächste Woche und bleibt bzw. bleiben Sie gesund. Und ehe ich es vergesse, für die letzten 2 Stunden war ich hier im Sender verantwortlich.

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3: 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Tickets sind im Vorverkauf über Eventim erhältlich. 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
4: Bis zum 18. 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Theaterfiguren erzählen von Hoffnung statt. Das Poppenspielermuseum im Schloss von Husum zeigt in seiner neuen Ausstellung Figuren unterschiedlichster Art zur biblischen Noah-Geschichte. Neben der als Schattentheater aufgebauten Arche findet man hier auch verschiedene thematisch ergänzende Exponate von Richard Heitzmann und Otto Backmann. Anmelden kann man sich vorher telefonisch bei 04841 2545 oder per E-Mail unter kasse@museumsverbund-nordfriesland.de. Der Zugang zur Führung ist im Eintritt inbegriffen. Vom 16. bis zum 20. September findet von 11 bis 17 Uhr im Steinzeitpark Albersdorf die Dithmarscher Grabungen statt. Ein Rechercheteam geht der Frage nach, wer die Menschen, die über die Jahrhunderte nach Dithmarschen kamen, waren und fördert dabei Erstaunliches zutage. Von steinzeitlichen HandwerkerInnen bis zu heutigen Biografien. Eine Anmeldung ist nicht notwendig und alle Interessierten sind willkommen.